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2: 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Du kommst in ein Auto, ohne Kamera sich zu parken. 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
1: 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Bei engem sonnenwolligem Mix an Temperaturen meist zwischen 11 auf 14 Grad. Hält also vielleicht der Blowermatt. Am mit des Creme dann aber maximal 20 Grad. Der Rest von der Woche bleibt das voraussichtlich ähnlich.
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1: 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Bonjour, Monsieur de Georges.
5: Bonjour.
1: Les Islandais ont donc voté contre la reprise des négociations d'adhésion à l'Union européenne. Est-ce que leur décision vous a surpris ?
5: Alors, on peut dire qu'on s'attendait éventuellement à un non beaucoup plus fort il y a quelques mois et que finalement, l'écart n'est pas si énorme. Mais il n'est pas très étonnant qu'il y ait eu un non du fait de la désinformation qu'il y a eu pendant la campagne du camp du non sur qu'est-ce que l'objet du référendum et qu'est-ce que l'Union européenne.
1: Et quelles sont selon vous les raisons principales qui ont poussé les Islandais à se prononcer dans ce sens ?
5: Alors ils ont souhaité un statu quo, mais en réalité l'environnement de l'accord de l'espace économique européen dont l'Islande est membre, il n'est pas dans un statu quo. Et donc c'est ça le problème en fait. Et il y a eu principalement une volonté de marquer une indépendance vis-à-vis de l'Europe, mais en fait ça fait 32 ans que l'Islande est membre de l'espace économique européen, donc en partie dans l'Europe, sans droit de vote et sans possibilité d'adopter l'euro.
1: Bon, un facteur qui a été discuté beaucoup à préalable est aussi le secteur de la pêche qui est très important pour les Islandais.
5: Oui, et alors son importance économique baisse malgré tout en termes d'export. Et puis il est vrai que le secteur de la pêche a été largement derrière la campagne du non, aussi en termes de moyens. Alors c'est aussi en partie ce qui explique le schisme entre Reykjavik, la capitale, et le reste du pays, puisqu'à Reykjavik, on se sent peut-être moins marqué par le secteur de la pêche. Et puis c'est aussi là où vous avez peut-être aussi une connexion plus forte avec l'international et ces questions qui étaient au centre finalement du référendum.
1: À la fin, le non, il a gagné. La première ministre Kristrún Frostadóttir a annoncé hier que son gouvernement de centre-gauche ne réexaminerait pas la question de l'adhésion pendant la durée de son mandat. Est-ce que le pays retirera aussi définitivement sa grande candidature ? Elle avait été déposée en 2009 et n'a jamais été formellement abandonnée.
5: Je pense pas pour l'instant. Ça va passer en commission au Parlement, mais ce sera sans doute l'objet principal des prochaines élections parlementaires en Islande. Et après ça, on verra. Mais la géopolitique a horreur de l'ennui actuellement, et je pense que le débat européen reviendra rapidement à l'agenda à Reykjavik, peut-être beaucoup plus rapidement qu'on ne le pense.
1: L'Islande, vous l'avez déjà dit, fait partie du marché unique de l'Union européenne et de l'espace Schengen. Est-ce que le résultat du référendum remet en question cette situation ?
5: Non, pas du tout. Mais encore une fois, l'environnement autour de l'évolution de l'accord de l'espace économique européen, lui, il évolue. Et il n'y a pas de statu quo sur ce point-là. Et ça, les Islandais n'ont pas compris qu'ils ne pouvaient pas rester indéfiniment dans une zone de confort et qu'il faudra aller de l'avant à un moment.
1: Qu'en est-il des préoccupations en matière de sécurité liées au projet d'annexion du Groenland évoqué par le président américain Donald Trump ? La peur par rapport à des projets éventuels similaires pour l'Islande, elle est à l'origine de ce référendum. Les électeurs feraient donc une autre évaluation, peut-être que le gouvernement ?
5: Très étonnamment, c'est un sujet qui a été quasiment absent de la campagne. Sur la fin, on en a un petit peu plus parlé, mais ça reste une énigme. Peut-être encore une fois le phénomène insulaire de l'Islande qui fait que nous sommes sur une île et que, au fond, nous sommes loin des problèmes du monde, alors que bon, le Groenland, c'est quand même le voisin. Et surtout que le Groenland et l'Islande sont liés géopolitiquement.
1: Bon, la première ministre a annoncé hier qu'elle chercherait à renforcer les relations de défense avec d'autres pays. De quel pays pourrait-il s'agir ?
5: Alors, naturellement, l'Islande a des relations avec des pays européens. Je pense notamment à la France. L'Islande est le seul pays de l'OTAN qui n'a pas de force armée, qui dépend des États-Unis via un accord de défense et qui, au fond, se voit quelque part imposer sa propre géopolitique. C'est aussi les limites de l'Islande.
1: Donc une Union européenne, elle pourrait quand même devenir un allié dans ce département de la défense.
5: Oui, alors en fait, l'enjeu de l'Union européenne pour l'Islande, c'est de comprendre que l'Union européenne est un bouclier économique et financier. On l'a vu au moment de la crise du Groenland, c'est l'Union européenne qui a sauvé le Danemark et le Groenland, parce que le Danemark fait partie de l'Union douanière, ce que ne fait pas partie l'Islande. Et en étant membre de l'Union douanière, l'Islande serait, en cas d'attaque via des droits de douane, protégé. Encore une fois, on l'a vu très bien pendant la crise du Groenland, c'est ça qui a amené une réaction de marché et qui a fait que Donald Trump s'est arrêté en janvier dernier au sujet du Groenland.
1: Bon, peut-être encore un mot sur l'impact de cette décision pour la coalition à trois au pouvoir en Islande, qui était elle-même divisée sur la question de l'adhésion. Est-ce que ce résultat est un revers pour le gouvernement ?
5: Alors forcément, c'est pas une bonne nouvelle, mais on va dire que c'est quand même un succès sur le plan que c'est un référendum qui était attendu depuis très longtemps. Et c'est, je pense d'ailleurs, quelque chose qui est à mettre au crédit plus largement du combat des femmes en Islande. Vous savez que l'Islande est pionnière sur ce sujet-là. Elle était le pays qui a eu la première femme chef d'État élue démocratiquement au monde en 1980. Et donc là, vous avez trois femmes qui ont imposé un sujet. Alors que deux hommes avant, deux anciens premiers ministres, avaient dit on le fera et on ne l'a jamais fait. Bon, ça c'est plus pour la vision plus large, mais très clairement, c'est un sujet qu'il est difficile à imposer en Islande. C'est la première fois que les Islandais, depuis leur indépendance, ont voté sur un sujet, au fond, international. Donc ça les a sortis quand même de leur côté insulaire, ça les a obligés à regarder l'environnement de leur île, le monde dans lequel ils vivent, et non pas le monde dans lequel ils voudraient vivre. Alors peut-être que là, ils ont voulu faire passer le message d'un monde dans lequel ils voudraient vivre, mais la réalité du monde étant parfois différente, c'est là où on pourrait voir revenir ce sujet rapidement, à court ou moyen terme.
1: Oui, il faut dire aussi que le taux de participation avec 82,5% était le plus haut jamais enregistré depuis 2009.
5: Oui, c'est vrai. On a vu aussi une mobilisation des jeunes. Alors, paraît-il, via des campagnes de réseaux sociaux à la fin qui ont pu faire basculer le vote, parce que ça a été un moment quand même le oui qui l'emportait dans les sondages et finalement à la fin le non. Donc, ça sera analysé avec le temps, mais très clairement, oui, la participation a été forte et donc on verra à la suite comment ça se présentera.
1: C'est Damien de Georges, expert für die Nordische Lana zu Reykjavik. Merci de Georges pour vos explications.
5: Merci.
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1: 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Der Rest von der Woche bleibt es voraussichtlich ähnlich.
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2: Bei der Störung kommt man bis jetzt noch keine Rage gemeldet. Zunächst dann auf der A13 Richtung Peiting, zwischen Freising und Helling, ist mittlerweile geräumt und der Stau löst sich lösendes ab. Sonst bleibt es echt ruhig bei den Straßen der Mäuel.
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0: Und du kennst aktuell ein Co gemeldet, die NRW also auf der Heichkommer Birsch auf der National 12, also ganz gut aufpassen. 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
1: Und dann gucken wir auf Meteo, ja, heute, also nicht so ganz schön. 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
1: Ja, du hast relativ viel Lass auf der Straße im Moment. 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
0: Aufgepasst, du kriegst 2 Kilometer Stauerer gemeldet auf der deutschen AA der Richtung Saarbrücken am Bereich von Perl, das wie in einem Chantier. 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
2: Schädigung Mittag, Polizei da ist ein Accident um Wandhafen, Accident mit zwei Autos an der Rüde Körich um Wandhafen, die Straße zum Teil blockiert, ganz gut aufpassen, da können doch mehr loskommen. 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
1: Eine kleine Warnung für den Nuven nützt schon auf der Feier Richtung Asch. 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